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2: Im Studio Helene Feichtenhofer. Schönen guten Morgen. Seit 1,5 Jahren gibt es in Österreich das Pfand auf Einwegflaschen und Dosen. An vielen Automaten gibt es mittlerweile auch die Möglichkeit, das Geld direkt für einen guten Zweck zu spenden. Und immer mehr Österreicherinnen und Österreicher machen das auch, bestätigen uns die Supermarktketten. Bei Spar sind so letztes Jahr 570.000 Euro zusammengekommen. Bei Billa sind es heuer schon mehr als 300.000 Euro. Bei Spar geht heuer das Geld an die Feuerwehren, bei Billa geht das Geld an Naturschutzprojekte. In Großbritannien haben Hacker die Daten von rund 8,7 Millionen Menschen abgegriffen. Sie haben den Betreiber mehrerer wichtiger britischer Flughäfen angegriffen und unter anderem E-Mail-Adressen und Telefonnummern erbeutet. Bezahldaten sollen nicht darunter gewesen sein. Die Airports rufen nun dazu auf, wachsam zu sein bei verdächtigen Nachrichten, E-Mails oder Anrufen. Nur 2 Wochen nach der teilweisen Sonnenfinsternis gibt es aktuell das nächste Schattenspiel am Himmel zu beobachten. Eine fast vollständige Mondfinsternis, die vor etwa 25 Minuten begonnen hat. Am besten beobachten kann man sie im Westen, wo es länger dunkel ist. Auf die nächste totale Mondfinsternis müssen wir dann bis zum 31. Dezember 2028 warten.
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1: Guten Morgen zu euch nach Kürzis. Da sind es immer noch 21 Grad bei der Kulturbühne Ambach, 19 Messmen in Andelsbuch und 21 Grad haben in Lochau. Heute ist so richtiges Kopfwehwetter im Ländle angesagt. Es ist noch sehr, sehr föhnig und warm draußen. Stellenweise klettern die Temperaturen nochmal auf 30 Grad hoch. Spätestens dann gegen Mittag bricht der Föhn zusammen. Eine Kaltfront zieht durch. Mit dem Gepäck sind dann auch kräftige Regenschauer, Gewitter und auch Sturmböen. Im Laufe vom Nachmittag kühlt es dann auch maximal auf 20 Grad ab. Bis zum Samstag, morgen, da beruhigt sich die Lage wieder. Da stellt sich das Wetter auf einen ruhigen Sonne-Wolken-Mix bei bis zu 25 Grad ein. Die Regenwahrscheinlichkeit bleibt morgen sehr gering.
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1: Wunderschönen guten Morgen auch zu euch auf die Straßen. Da ist momentan alles ruhig. Ihr habt freie Fahrt voraus.
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1: Guten Morgen am Freitag. Lasst uns das Wochenende heute schon mal offiziell beginnen. Ich meine natürlich beginnen mit Kaffee zur Sicherheit. Die Schaumkrone, die kommt von uns mit einem der besten aktuellen Hits. Hier ist Taylor Swift mit magisch schönem Pop und einem der besten aktuellen Hits, Opalite.

4 Minuten nach 5 auf Antenne Fallberg. Draußen im Ländle ist noch alles ruhig, viele schlafen. Nur im Himmel ist schon richtig was los. Wenn ihr freie Sicht habt, dann schaut doch mal ungefähr dorthin, wo jetzt am Abend die Sonne immer untergeht. Nur ein Stückchen weiter nach links. Da seht ihr, wie sich gerade der Schatten der Erde über den Mond schiebt. Wunderschön. Mittlerweile ist schon ein Drittel seiner Fläche optisch verschwunden. Der Höhepunkt, der kommt dann gegen 10 nach 6. Da sind dann sogar fast 96% vom Mond vom Erdschatten bedeckt. Wir schauen dann nochmal mit euch in den Himmel. Bis dahin genießt ihr die Show mit einer frischen Tasse Kaffee und frechem Popimor. Schönes Wachwerden jetzt mit Echo Smith und Cool Kids hier auf Antenne Vorarlberg.

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15 Minuten nach 5 auf Antenne Vorarlberg. Und das beste Gefühl am Freitagmorgen ist, den Wecker für morgen auszuschalten. Schön, dass ihr mit uns in den Freitag rein startet. Und jetzt singt uns Lola Young direkt aus der Seele. Sie fasst nämlich kurz zusammen in einem Song,

Da sind doch sicher einige GTA-Fans von euch wach. 5.21 Uhr auf Antenne Vorarlberg. Ihr kriegen jetzt ordentlich Nachschub. Ein neuer 26 Minuten langer Trailer zu Grand Theft Auto 6.

0: Und natürlich ganz viel Action, wie man es halt kennt, gell? Und bis in GTA wieder das Adrenalin durch die Straßen schießt, läuft jetzt bei uns Blood Running von Ray Dalton gleich hier nach Wetter und Verkehr von Antenne Vorarlberg.
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4: Kopfwehgeplagte haben heute ein bisschen Mühe, durch den Tag zu kommen. Wir messen aktuell 19 Grad im Bludenz bei Malblu, 21 sind es bei euch in Lustenau und 19 Grad haben wir in Reute. Das Wetter fährt heute nämlich einmal komplett Achterbahn mit uns. Jetzt noch sorgt der Föhn für ultrawarme Temperaturen. Stellenweise geht es dann später noch auf bis zu 30 Grad hoch. Spätestens gegen Mittag kippt dann aber die Lage. Eine Kaltfront zieht durchs Ländle und hat starke Schauer, Gewitter und Sturmböen mit dabei. Dann geht es auch mit den Temperaturen richtig bergab. Am Nachmittag sind dann nur noch maximal 20 Grad drin. Morgen Samstag wird es dann wieder gemütlicher mit Sonne und Wolken bei bis zu 25 Grad. Das Regenrisiko bleibt sehr gering.
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4: Auf den Straßen alles entspannt, da gibt es nichts Wildes zu melden. Wir wünschen euch gute und sichere Weiterfahrt.
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4: Guten Morgen, ihr Lieben. Wenn ihr denkt, ihr habt im Leben schon alles gesehen, dann kommt die Firma Nike daher und überrascht euch mit neuen Hightech-Sandalen. Was die brandneuen Latschen da Verrücktes mit euren Füßen anstellen, das erfahrt ihr gleich in 6 Minuten.
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0: Diese brandneuen Hightech-Sandalen sind eine der verrücktesten Erfindungen des Jahres. 6:03.
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0: Stellt euch mal vor, ihr kommt nach einem langen Arbeitstag heim, ziehen die Schuhe aus und eure Schlapfen sagen dann zu euch, komm her, ich kümmere mich ein bisschen um dich. Nike macht's nämlich möglich. Die haben neue Air Zoom Hyperslide Latschen vorgestellt, die eure Füße wärmen und jetzt kommt's, und auch massieren. Es gibt 3 Heizstufen auf bis zu 47 Grad und auch 3 Vibrationsstufen für die Massage. Eine Session dauert so 15 Minuten und wird direkt am Schuh oder über eure Handy-App gesteuert. Und ja, zum Laufen sind sie natürlich auch gedacht. Ganz billig wird diese Fußwellness aber nicht. US-Medien rechnen mit einem Preis von bis zu $250. Ab 29. September wissen wir es dann fix. Da werden die Hyperslides dann in ausgewählten Märkten erhältlich sein. Das Einzige, was die Schlapfen aber noch nicht für euch können, ist am Montagmorgen in der Früh aufzustehen. Für $250 finde ich aber, wäre es aber Zeit. So

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Petra Sexer von Tene Vorarlberg. Der Himmel über dem Ländle wird immer dunkler. Der Mond verschwindet so langsam im Schatten der Erde. Und wir sind bei euch mit Offenbach und Wasted Love.

0: Minuten vor 6 auf Antenne Fallberg. Schönen guten Morgen, ihr Lieben. Und während sich das Koffein vom Kaffee jetzt so langsam in eurem Körper verteilt, schicken wir euch entspannten Sound für den Freitagmorgen vorbei. Aus den Zehnern kommt super feiner Dance-Pop von Anana Club mit Supergirl durch eure Boxen. Danach parken Shawn Mendes und Camila Cabello mit Senorita heiße Latino-Vibes aus den 20ern aus. Da habt ihr direkt lange heiße Sommernächte im Kopf und einer der besten aktuellen Hits, der passt perfekt zu allen Frühaufstehern und Frühschichtlern. Michael Schulte begleitet euch mit 5 AM beim Einstempeln in die Frühschicht. Einer der besten aktuellen Hits mit einer großen Portion Energie. Nur bei uns bekommt ihr mehr Musik, mehr Vielfalt um kurz vor 6 wieder nach den Antenne Fallberg Nachrichten.
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9: Im Studio Christina Adler. Seit gut 1,5 Jahren gibt es in Österreich das Pfand auf Einwegflaschen und Dosen. An vielen Automaten kann man das Geld auch direkt für einen guten Zweck spenden. Und immer mehr Österreicherinnen und Österreicher machen das auch, bestätigen uns die Supermarktketten. Bei Spar sind so letztes Jahr 570.000 Euro zusammengekommen und bei Billa heuer schon mehr als 300.000. Bei Spar geht das Geld dieses Jahr an die Feuerwehr, bei Billa an Naturschutzprojekte. Aus dem Museum Moderner Kunst in Wien haben Diebe gestern ein Collier gestohlen, wie mittlerweile bekannt ist. Vor den Augen mehrerer Zeugen haben sie eine Glasvitrine eingeschlagen. Es handelt sich um einen wohl millionenschweren königlichen Halsschmuck mit rund 670 Diamanten und mehr als 200 Karat. Die bewaffneten Männer konnten flüchten.
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12: 21 Grad, Messmarktel in Schwarzach bei der Mittelschule, 20 sind es in Fraxan und 21 Grad auch bei euch in Eichenberg. Ihr merkt, sobald ihr das Haus verlässt, der Föhn ist noch ein bisschen zu Gast im Ländle. Es geht sehr warm mit stellenweise noch bis zu 30 Grad heute und Freitag, aber gegen Mittag wird das Wetter dann umgelegt, der Schalter wird umgelegt, der Föhn bricht zusammen, eine Kaltfront übernimmt dann unser Ländle und bringt starken Regen, Gewitter und stürmische Böen mit vorbei. Am Nachmittag sind dann nur noch Höchstwerte um die 20 Grad übrig. Bis zum Samstagmorgen ist der ganze Trubel wieder vorbei. Da wechseln sich dann Sonne und Wolken bei bis zu 25 Grad ab. Regen bleibt da eher die Ausnahme.
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12: Liebe Grüße zu euch auf die Straßen. Da schaut's gut aus unterwegs. Ihr habt freie Fahrt voraus.
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1: Schönen guten Morgen am Freitag. Ja, viele haben sich extra für diesen Moment heute Morgen den Wecker gestellt. Gleich gibt's ein Himmelsspektakel, das wir erst wieder in einigen Jahren so erleben. 6 Minuten schauen wir gemeinsam wieder in den Himmel zum Mond. Verpasst das nicht. Und während ihr die Rollos im Schlafzimmer jetzt aufmacht, feuert euch Michael Schulte mit einem der besten aktuellen Hits wach. Hier ist zum Wachwerden 5 a.m.

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1: Wenn es sich heute mal lohnt, in den Himmel zu schauen, dann jetzt, gleich 4:06 auf Antenne Vorarlberg. Überm Ländle passiert gerade etwas, was wir so schnell nicht mehr wiedersehen. Der Mond verschwindet gerade im Schatten der Erde, schaut ungefähr dahin, wo am Abend die Sonne untergeht, nur ein Stückchen weiter nach links, ganz tief überm Horizont, sieht man den Mond noch ganz, ganz leicht. In 8 Minuten ist dann der Höhepunkt erreicht. Dann liegen knapp 96% der Mondfläche im Schatten der Erde. Und das Beste dran, ihr braucht dafür gar nichts. Keine Spezialbrille, kein Teleskop. Einfach jetzt freie Sicht Richtung Horizont. Nutzt diese Gelegenheit noch, güchselt schnell raus. Die nächste totale Mondfinsternis, die erlebt man dann erst wieder am 31. Dezember 2028.

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1: Ja, da weißt du schon, was du zum Essen nimmst.
2: Spaghetti Vongole, du?
1: Ich glaube, Pizza Diavolo. 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
2: Klar. We would like to have one Pizza Diavolo and two Spaghetti Vongole, please.
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0: Eure Lieblingswerkstatt braucht jetzt nochmal euren vollen Support. 20 Minuten nach 6 auf Antenne Vorarlberg. Einen wunderschönen guten Morgen miteinander. Wir suchen ja schon die ganze Woche die besten Autowerkstätten im Ländle. Wem überlässt denn ihr da mit gutem Gewissen euer Fahrzeug, wenn es mal nicht so läuft wie geschmiert? Gebt eurer Lieblingswerkstatt jetzt noch ganz schnell eure Stimme auf Antenne Vorarlberg.at. Die Uhr tickt, um 20 vor 9 machen wir nämlich dann den Deckel drauf und feiern hier eure Top 3 Adressen im Ländle auf Antenne Vorarlberg. Los geht's.
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12: Liebe Grüße zu euch nach Rankweil. 21 Grad messen wir da bei der Basilika. 21 sind es auch bei euch in Fußach und 20 Grad haben wir aktuell in Dünz. Wenn der Kopf heute so ein bisschen drückt, dann liegt es ziemlich sicher am Föhn. Der sorgt im Ländle heute nochmal für stellenweise 30 Grad. Spätestens gegen Mittag klappt das warme Föhnwetter wieder zusammen und dann zieht eine Kaltfront auf. Dann müssen wir uns auf kräftige Regenschauer, Gewitter und Sturmböen einstellen. Im Laufe des Nachmittags sinken die Temperaturen dann auf höchstens 20 Grad. Morgen Samstag wird es wieder ruhiger. Sonne und Wolken teilen sich den Himmel. Dazu gibt es bis zu 25 Grad. Regen ist bis jetzt noch keiner in Sicht.
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12: Auf den Straßen im Ländle ist es noch sehr ruhig. Es gibt keine Staus aktuell. Kommt gut und sicher ans Ziel.
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12: Jetzt ist es Zeit, mit dem Schweigen aufzuhören. Gleich kommen nämlich geheime Details über die ganzen Alpabtriebe im Ländle ans Tageslicht. Kuh Liselotte hat mit uns in einem exklusiven Interview nämlich offen drüber gesprochen, was da so hinter den Kulissen alles abgeht. Und in 6 Minuten werdet ihr Zeugen davon.
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0: Jetzt startet wieder die Zeit im Ländle, in der die Kühe mehr Kopfschmuck tragen als alle Bräute zusammen auf ihrer Hochzeit. 4 Minuten nach 6:30 auf Antenne Vorarlberg. Die Albabtriebe starten und nach einem langen Sommer oben auf den Alpen geht's jetzt für die Tiere wieder runter ins Tal. Los geht's da schon diesen Samstag in Schwarzenberg und danach folgen im September noch ganz, ganz viele weitere Termine quer durchs ganze Ländle. Und wer da noch nie mit dabei gewesen ist, schaut euch das unbedingt einmal an. Das ist ein richtiges Spektakel mit geschmückten Tieren, Live-Musik, regionalem Essen und großem Fest drumherum. Alle Termine finden da gesammelt bei uns auf der Homepage auf Antenne Vorarlberg.at. Und falls ihr euch fragt, wie so ein Albabtrieb für unsere Kühe im Ländle ausschaut, wie sich der anfühlt für sie, Kuh-Liselotte hat es uns heute exklusiv für euch verraten.
1: Na, war das ein schöner Sommer auf der Alp. Wirklich, jeder Tag frisches Gras, beste Aussicht und meine Mädels, die waren natürlich auch alle da. Ja, und heute Morgen ist dann plötzlich losgegangen, ich hab mich gar nicht auskennt. Komm her, nimm an, die hübsch. Na, ja, super. Jetzt habe ich einen halben Blumengarten auf dem Kopf und eine riesen Glocke und Hals. Bei jedem Schritt Bimmel, Bimmel. 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

0: Freitagmorgen, 10 Minuten vor 7 auf Antenne Vorarlberg. Zeit schon mal mit den passenden Hits die Vorfreude aufs Wochenende zu steigern. Aus den Zehnern bringt Luis Fonsi mit Demi Lovato und Edja Mea Culpa gleich Sommerlaune zu euch ins Bad. Danach packt Loi mit ihrem 20er Meisterwerk Gold ihre großartige Stimme und richtig viel Gefühl mit aus und mit einem der besten aktuellen Hits von David Guetta und Jennifer Lopez. Seid ihr ready für den letzten Arbeitstag der Woche? Save Me Tonight gibt euch einen richtigen Energiepush für alles, was heute noch auf euch wartet. Bei uns bekommt ihr mehr Musik, mehr Vielfalt. Gleich um kurz vor 7 nach den Antenne Vorarlberg Nachrichten.
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15: Es ist 5:07.
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17: Im Studio Christina Adler. Das Pfand auf Flaschen und Dosen wird in Österreich immer öfter für einen guten Zweck gespendet. Bei Spar sind im vergangenen Jahr so rund 570.000 Euro zusammengekommen, bei Billa heuer schon mehr als 300.000 Euro. Bei Spar geht das Geld diesmal an die Feuerwehren, bei Billa an Naturschutzprojekte. Auch das Pfandsystem an sich läuft gut. Rund 8 von 10 Verpackungen haben im vergangenen Jahr den Weg zurück ins Geschäft gefunden. Bis 2027 sollen es dann 90% sein. In Nepal ist die Zahl der Todesopfer nach der verheerenden Sturzflut auf 469 gestiegen. Über 1400 Menschen werden noch vermisst, mehr als 1500 konnten aber auch schon gerettet werden. Die Flut aus Wasser und Schlamm hatte ganze Ortschaften mitgerissen und die Gefahr ist noch nicht vorbei. Die Behörden warnen vor neuen Überflutungen. Ein See, der sich durch die Sturzflut gebildet hat, könnte angesichts des anhaltenden Regens bald über die Ufer treten. Und Fußball. Österreichs Meister LASK hat in der Champions League das große Los gezogen und darf sich in der Ligaphase auf die Königsklasse freuen. Unter anderem geht's zu Rekordsieger Real Madrid. Außerdem kommt Liverpool nach Linz. Und Salzburg hat den Einzug in die Europa League geschafft mit einem klaren 3:0 gegen Mjällby aus Schweden. Für die Wiener Austria ist das Europacup-Abenteuer dagegen vorbei. Gegen Prager gibt's nur ein 0:0.
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20: Schöne Grüße zu euch nach Hohenems. Da sind es 21 Grad beim Palast. 22 messen wir bei euch in Zwischenwasser und 18 Grad haben wir in der Mülz. Heute treffen im Ländle gefühlt zwei Jahreszeiten aufeinander. Erst geht's mit dem Föhn noch sommerlich durch den Morgen und den Vormittag. Da sind dann stellenweise noch bis zu 30 Grad möglich. Und die Mittagszeit gibt's dann den Cut. Da zieht eine Kaltfront durch und liefert uns teils starke Regenschauer, Gewitter und Sturmböen. Bis zum Nachmittag sinken die Höchstwerte dann auf nur noch 20 Grad. Morgen Samstag findet das Wetter wieder seine Mitte. Da gibt es einen freundlichen

0: Sonne, Wolkenmix im Himmel bei 25 Grad. Regenschauer sind, wenn, dann nur vereinzelt und selten mit dabei.
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0: Schöne Fahrt mit uns durchs Ländle. Es ist alles in Ordnung auf den Straßen. Wir wünschen euch gute und sichere Weiterfahrt.
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0: Hey ihr Lieben, nach einer harten Woche habt euch ein wundervolles Weekend verdient. Und da kommen wir ins Spiel. Wir kümmern uns darum, dass ihr am Freitag über die besten Events im Ländle Bescheid wisst. 6 Minuten noch, dann verrate ich euch unter anderem, wo für alle Männer ein einzigartiger Flohmarkt steigt. Und vom Floh zum Ohrwurm, der springt euch jetzt nämlich direkt ins Ohr mit dieser coolen Dance-Pop-Nummer. Hier kommt die Traumkombi des Jahres, David Guetta und Jennifer Lopez mit Save Me Tonight.

0: habt euch ein schönes Wochenende verdient. 7:04.
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0: Liebe Männer, ich bin mir sicher, bei diesem Flohmarkt kommen da morgen voll auf eure Kosten. Also wenn ihr mal wäre, würde ich es feiern. Von 10 bis 16 Uhr steigt nämlich in Nenzing in der Eugen-Getzner Straße ein großer Teilemarkt vom First Harley Indian Twin Power Club Austria. Da gibt's Motorradteile, Autoteile, Werkzeug, Kleidung, Möbel, Spielsachen und sicher noch ganz, ganz viele andere Sachen, die euch ansprechen. Ein cooler Treff für alle, die gern daheim mal an verschiedenen Fahrzeugen ein bisschen rumschrauben. Dann einer der ganz großen Pflichttermine im Sommer ist das Bregenzer Hafenfest. Das startet heute schon um 12 Uhr, geht noch bis Sonntag. Direkt am Hafen erwartet euch da eine richtig schöne Mischung aus Sommerfeeling, feinstem Essen, Drinks und Musik und natürlich die traumhafte Kulisse direkt am Bodensee. Der Höhepunkt ist dann morgen Abend das spektakuläre Feuerwerk über dem Bodensee. Ein unglaublich schönes Erlebnis. Und für alle, die gerne guten Wein genießen, am Sonntag findet das 5. Lochauer Weinfest statt. Los geht's um 10 Uhr mit dem Gottesdienst. Anschließend wird der Weinausschank mit Verpflegung am Weinberg 1 eröffnet. Für die musikalische Unterhaltung ist ebenfalls gesorgt und der Eintritt ist für euch frei. Und für alle Singles unter euch, die gerne mal flirten, ist auch noch ein Geheimtipp mit dabei. In einer Stunde dann um 7:05 hier auf Antenne Vorarlberg.
3: Hey, Fonsi.

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0: Es gibt jetzt einen ganz offiziellen Grund, einfach mal rumzuhängen. Und zwar wortwörtlich. 20 Minuten nach 7 auf Antenne Vorarlberg. Hängt euch doch ruhig mal 30 Sekunden an eine Klimmzugstange. Das soll nämlich richtig gut sein für unseren Körper. Es fordert unsere Griffkraft und den Oberkörper und kann sich gerade nach so einem langen Tag am Schreibtisch richtig gut anfühlen. Anfänger starten da am besten mit 10 Sekunden und dürfen die Füße sogar noch am Boden lassen. Also ein bisschen schummeln ist erlaubt. Also ab heute gilt, rumhängen ist ausnahmsweise Sport. Und wenn ihr die 30 Sekunden schafft, dann dürft ihr euch danach auch ein bisschen auf die Schulter klopfen und stolz sein. So wie DJ Felix hier mit einem der besten aktuellen Hits. Pride ist gleich bei euch nach Wetter und Verkehr.
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6: Hi Zeug nach Klaus, da sind es aktuell 22 Grad bei der Pfarrkirche, 21 Messmer in Nenzing und 22 Grad in Hohenweiler. Heute kündigt sich der Wetterumschwung schon mit ordentlich Föhn und Kopfweh an. In den nächsten Stunden wird es nochmal richtig warm, da sind stellenweise bis zu 30 Grad drin. Gegen Mittag bricht der Föhn dann zusammen und eine Kaltfront zieht auf. Mit dabei sind kräftige Regenschauer, Gewitter und Sturmböen. Die Temperaturen sinken dann am Nachmittag auf maximal 20 Grad runter. Morgen Samstag ist dann alles wieder entspannt. Es geht mit einem freundlichen Sonne-Wolken. Mix von 25 Grad durchs Wochenende. Regen gibt's, wenn überhaupt, nur kurz in Bergnähe.
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6: TuS Lände zu fahren macht gerade richtig Spaß. Es gibt keine Staus über 5 Minuten, auch keine Blitzer. Kommt gut und sicher an euer Ziel.
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6: Wenn er denkt, ihr habt im Leben schon alles gesehen, dann kommt die Firma Nike daher und überrascht euch mit neuen Hightech-Sandalen. Was die brandneuen Latschen Verrücktes mit euren Füßen anstellen, das erfahrt ihr hier gleich in 6 Minuten.
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0: Diese brandneuen Hightech-Sandalen sind eine der verrücktesten Erfindungen des Jahres. 7:58.
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0: Stellt euch vor, ihr kommt nach einem langen Arbeitstag heim, zieht die Schuhe aus und eure Schlapfen sagen dann zu euch, komm her, ich kümmere mich um dich. Ja, Nike macht's möglich. Die haben neue Air Zoom Hyperslide Latschen vorgestellt, die eure Füße wärmen und massieren. Es gibt 3 Heizstufen auf bis zu 47 Grad rauf und auch 3 Vibrationsstufen für die Massage. Eine Session dauert

15 Minuten und wird direkt am Schuh oder über die Handy-App gesteuert. Und ja, zum Laufen sind sie natürlich auch gemacht. Ganz billig wird diese Fußwellness aber nicht. US-Medien rechnen mit einem Preis von bis zu $250. Ab am 29. September wissen wir es dann fix. Da werden die Hyperslides in ausgewählten Märkten erhältlich sein. Das Einzige, was die Schlapfen aber noch nicht können, ist am Montagmorgen für euch aufzustehen. Für $250 wäre das aber langsam drin, finde ich.

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0: Minuten vor 8 auf Antenne Vorarlberg am Freitag. Der Kopf, der ist schon im Wochenende. Der Körper, der sitzt aber gleich richtig pflichtbewusst bei der Arbeit. Und wir leisten euch Gesellschaft mit euren Lieblingshits aus 3 verschiedenen Jahrzehnten hier auf Antenne Vorarlberg. Aus den 10ern kommt gleich Sam Smith mit Stay With Me vorbei. Ganz viel Gefühl für alle, die um diese Uhrzeit emotional eigentlich nur ihren Kaffee festhalten. Danach bringt Purple Disco Machine mit In The Dark aus den 20ern wieder Schwung rein. Da wird aus Müde langsam brauchbar. Und einer der besten aktuellen Hits, der kommt von Shakira mit Dai Dai. Genau der richtige Energiekick, den er jetzt am Freitag noch braucht. Nur bei uns gibt's mehr Musik, mehr Vielfalt, alles und noch mehr gleich um 7:45 nach den Antenne Vorarlberg Nachrichten.
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6: Aktuell läuft eine große Suchaktion im kleinen Walsertal, wer da seit Mittwoch vermisst wird. Das erfahrt ihr in 20 Sekunden in den Antenne Fallberg Nachrichten.
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6: Es ist 5:08.
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9: Im Studio Christina Adler. Seit Mittwoch wird im Kleinwalsertal ein 61-jähriger Deutscher vermisst. Der Urlauber hat seine Unterkunft im deutschen Oberstdorf alleine verlassen und wurde zuletzt bei der Ifenbergbahn in Hirscheck gesehen. Weil der Mann regelmäßig Medikamente braucht, läuft derzeit eine große Suchaktion. Polizei und Bergrettung waren mit Hubschraubern, Suchhunden und Drohnen unterwegs. Bisher aber ohne Erfolg. Die Suche wird heute fortgesetzt. Das Pfand auf Flaschen und Dosen wird in Österreich immer öfter für einen guten Zweck gespendet. Bei Spar sind im vergangenen Jahr so rund 570.000 Euro zusammengekommen, bei Billa heuer schon mehr als 300.000 Euro. Bei Spar geht das Geld diesmal an die Feuerwehren, bei Billa an Naturschutzprojekte. Auch das Pfandsystem an sich läuft gut. Rund 8 von 10 Verpackungen haben im vergangenen Jahr den Weg zurück ins Geschäft gefunden. Bis 2027 sollen es dann 90% sein. US-Präsident Donald Trump sorgt im Handelsstreit mit Kanada für eine neue Provokation. Er hat angeordnet, den Ontario-See ab sofort in den Lake America umzubenennen. Durch den See verläuft die Grenze zwischen der kanadischen Provinz Ontario und dem US-Bundesstaat New York. Trump droht außerdem mit weiteren Namensänderungen, etwa beim Atlantik.
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6: Wir messen aktuell 21 Grad in Lustenau am Blauen Platz, 22 sind es bei euch in Sulz und 18 haben wir in Bartholomäberg. Der Föhn dreht heute zu seinem großen Finale nochmal richtig auf. Es ist noch unglaublich warm, stellenweise geht es dann noch in manchen Gemeinden auf bis zu 30 Grad hoch. Das sorgt bei einigen von euch für Brummschädel, richtiges Kopfwehwetter heute. Spätestens zum Mittag ist dann Schluss damit. Da taucht eine Kaltfront auf und bringt starken Regen, Gewitter und Sturmböen vorbei. Bis zum Nachmittag fallen die Temperaturen dann auf höchstens 20 Grad. Morgen Samstag geht es dann entspannt weiter durchs Wochenende mit einem trockenen Sonne-Wolken-Mix und bis zu 25 Grad.
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6: Schöne Grüße zu euch auf die Straßen. Ihr habt freie Fahrt durchs Ländle. Kommt gut und sicher mit uns ans Ziel.
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6: Na, wo sind denn die Singles, Zocker und Malle-Fans unter euch? Ihr wisst noch nicht, aber ihr habt am Wochenende was vor, wo die perfekten Events für euch im Ländle steigen. Das erfahrt ihr gleich in 6 Minuten. Hier steigen jetzt die Temperaturen steil nach oben, wenn Shakira ihren imaginären Hüftschwung auspackt.

0: Oder habt ihr jetzt am Wochenende wieder die Qual der Wahl im Ländle? Es ist 4 Minuten nach 8.
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0: Also für alle Singles im Ländle ist das die perfekte Gelegenheit, auf Flirtkurs zu gehen. Swipen am Handy ist nicht nötig. Beim Ländle Speed Date im Café Analog in Feldkirch lernt am morgen Nachmittag in kurzen, lockeren Gesprächen bis zu 10 Singles kennen. Um 16 Uhr startet die Altersgruppe von 40 bis 50 Jahren. Um 19 Uhr sind dann die 30 bis 40-Jährigen dran. Und für diesen Termin um 19 Uhr gibt es noch Restkarten. Wenn es auf beiden Seiten funkt, werden dann eure Kontaktdaten ausgetauscht. Alle Infos und die Anmeldung gibt's auf ländle-speeddate.at. Und für alle Gaming-Freunde im Ländle ist das auch ein richtiger Geheimtipp. Bei der Gaming Zone in der Stadtbücherei Bregenz warten heute über 120 Spiele auf euch. Packt eure Kumpels ein oder zockt vor Ort einfach direkt mit Fremden zusammen eure Lieblingsspiele. Los geht's heute von 16 bis 18 Uhr. Ohne Alltagsgrenze, ohne Anmeldung und ohne Eintritt. Eure eigene Switch passt natürlich, wenn ihr Lust habt, auch mit ins Gepäck. Und der Echo Club in Rankweil, der spendiert euch einen gratis Kurztrip nach Mallorca. Morgen Abend steigt ab 22 Uhr das Inselfieber mit DJ Rüfi. Der haut für euch einfach die größten Partyhits aus dem Ballermann raus. Und um den Vibe so richtig zu fühlen, stülpt euch einfach ein Trikot, einen Strohhut und eine Sonnenbrille drüber. Der Malle-Look bleibt aber freiwillig. Einlass ist ab 17 Jahren. Wir wünschen euch ein unvergesslich schönes Wochenende.

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0: 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Im Vatikan gelten ab sofort neue Modegebote. Du sollst deine Soutane mit Nike-Sneakern tragen und die Baseball-Cap dabei nicht vergessen. Genau dieser Look bringt Papst Leo den 14. jetzt auf die Best-Dressed-Liste von Vanity Fair. Also der hat mehr Stil als wir alle Zimmer da in der Redaktion. Gemeinsam mit Stars wie Rosalia und Björk ist er jetzt so der neue Modeguru. Nicht schlecht. Und von den neuen Modegeboten geht es jetzt weiter zu einer völlig neuen Religion. Die wurde von Bibi Rexha und Faithless ins Leben gerufen. New Religion, einer der besten aktuellen Hits, gleich für euch am Start nach Wetter und Verkehr.
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13: Hallöle zu euch nach Fäkich. 22 Grad sind es da beim Wildpark, 22 messen auch in Lauterach und 20 Grad haben in Lingenau. Es liegt noch warme Föhnluft im Ländle. Die Temperaturen, die steigen die nächsten Stunden noch weiter an. Stellenweise sogar auf bis zu 30 Grad um die Mittagszeit. Dann gibt es einen Wechsel. Da breitet sich dann eine Kaltfront aus und bringt starke Regenschauer, Gewitter und Sturmböen vorbei. Im Laufe vom Nachmittag kühlt es dann auch auf maximal 20 Grad ab. Morgen Samstag ist der Spuk schon wieder vorbei. Da geht es dann freundlich mit Sonne und Wolken bei 25 Grad durchs Wochenende.
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13: Schöne Aussichten gibt's von den Straßen. Da ist alles in bester Ordnung. Wir wünschen euch gute und schöne Weiterfahrt durchs Ländle.
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13: Gleich hat hier jemand richtig Grund zur Freude im Ländle. Ihr habt mitgevotet und eine Autowerkstätte mit eurer Stimme auf Platz 1 gewählt. Wer da alle anderen hinter sich gelassen hat, das klären wir gleich in 12 Minuten.
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1: Simon, musst du eigentlich die ganze Zeit nackt durchs Ferienhäusle rennen?
2: Es hat 35 Grad.
1: Bitte zieh da wenigstens eine Unterhose
2: an. Wieso denn? Wir sind im Urlaub.
1: Ja, aber die Nachbarn gegenüber nicht.
2: Ah, und jetzt wenigstens.

0: Gleich gibt's hier für jemanden Grund zu feiern.
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0: Unsere Babys auf vier Rädern, vertrauen wir einfach nur den Besten im Ländle an. Die ganze Woche habt ihr auf unserer Homepage für eure Lieblingsautowerkstätten im Ländle mitgevotet. Und hier kommen jetzt eure Top 3 Adressen. Auf Platz 3 hat's Autofetz in Eichenberg geschafft. Der kleine Meisterbetrieb kümmert sich um Autos aller Marken, von Service und Reparatur über Reifen und Klima bis zur eigenen Spenglerei. Alles mit dabei und besonders oft gelobt wird die persönliche, unkomplizierte Betreuung. Auf Platz 2 schafft's ProCharged Kfz-Werkstätte in Hart. Da wird nicht einfach nur repariert, sondern persönlich beraten und gemeinsam nach der passenden Lösung fürs Auto gesucht. Neben Service und Reparaturen liegt der Fokus vor allem auf Tuning, Softwareoptimierungen und individuelle Umbauten, inklusive eigenem Leistungsprüfstand für bis zu 1000 PS. Und damit geht Platz 1 und der Titel Die beste Autowerkstatt im Ländle an Autoegle in Götzis Hohenems. Simon, Werkstatt- und Kundendienstleiter bei Autoegle. Herzlichen Glückwunsch.
2: Boah, voll super. Das freut uns natürlich riesig. Das gibt jetzt allen Mitarbeitern einen brutalen Motivationsschub und das taugt uns natürlich Vollgas.
0: Das klingt doch schön. Was denkst du mit, was habt ihr so punktet?
2: Also ich denke, das Ausschlaggebende sicher die Mitarbeiter für uns sind, die hervorragende Arbeit leisten jeder Tag. Und aus der muss ich resultiert natürlich eine hohe Kundenzufriedenheit und ich vermute, dass das der Hauptgrund sein wird.
0: Das ist auf jeden Fall ganz viel wert. Und Simon, sind ihr auf irgendwas Besonderes spezialisiert bei euch in der Werkstatt?
2: Ach, wir machen natürlich viel außertourliche Sachen, Obo, mit Leihwägen, mit Sonderregelungen. Wir sind natürlich auch stark in der Diagnosetechnik, wo wir sehr gut und schnell sind. Das macht uns natürlich auch einzigartig in der Branche und ja.
0: Ja, das sind ja schon super tolle Gründe, um euch das eigene Auto anzuvertrauen. Dankeschön, Simon. Wer also gerade auf der Suche nach einer neuen Autowerkstatt ist, in unserer Top-10-Liste auf Antenne Vorarlberg.at, ist bestimmt das Richtige für euch mit dabei.
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4: Schönen Freitagvormittag mit Anselme Vorarlberg. Beim Wetter, da sind wir jetzt noch besser und schneller up to date. Wie? Das hört ihr gleich in den Anselme Vorarlberg News in 22 Sekunden.
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4: Es ist 8:55.
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7: Im Studio Christina Adler. Im Wiener Museum für angewandte Kunst ist es gestern zu einem spektakulären Diebstahl gekommen. Zwei bisher unbekannte Täter haben sich während einer Ausstellung als Besucher ausgegeben und eine Glasvitrine mit einem Hammer eingeschlagen. Anschließend sind sie mit der Beute, einem wertvollen Collier, geflüchtet. Das Landeskriminalamt Wien hat die Ermittlungen übernommen. Es wurden Spuren ausgewertet und Personen befragt. Nach den Dieben wird derzeit gefahndet. Bisher fehlt jedoch jede Spur von ihnen, heißt es von der Polizei. Beim österreichischen Baukonzern Strabag läuft das Geschäft heuer richtig gut. Im ersten Halbjahr ist der Gewinn vor Zinsen und Steuern um 35% auf rund 147 Millionen Euro gestiegen. Auch die Bauleistung ist um 12% gewachsen. Deshalb hebt Strabag seine Jahresziele nun an. Weltweit beschäftigt der Baukonzern rund 90.000 Menschen. Ein neuer europäischer Wettersatellit, der kürzlich ins All gestartet ist, soll uns künftig besser vor Unwettern warnen. Der Satellit soll vor allem Europa und Nordafrika beobachten und alle 2,5 Minuten ein neues Bild liefern. So können Gewitter, Hagel, Sturzfluten, aber auch Waldbrände schneller erkannt werden.
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4: Ja, der Föhn, der macht uns nicht nur crazy, sondern heizt auch ordentlich ein. Wir messen 27 Grad in Bürst, genauso auch in Götzis am Garnmarkt. In Fußach sind es 24. Heute wird es auch noch einmal richtig sommerlich. Die Sonne ist oft da, auch wenn die Schleierwolken und der Sahara-Staub den Himmel ein bisschen milchig wirken lassen. Vor dem Wetterumschwung werden es auch noch heiße 32 Grad, könnten sich da ausgehen heute. Am Nachmittag, dann wie gesagt, kleiner Wettersturz mit Regen und Gewitter, die zum Teil auch heftig ausfallen können. Der 3-Tage-Trend. Morgen starten wir teilweise noch mit Nebel ins Wochenende. Danach scheint länger die Sonne, bis zu 26 Grad, aber es ist deutlich angenehmer. Schluss mit der Hitze. Am Sonntag gibt es viel Sonne, über den Bergen vielleicht aber kurze Regenspritzer. Wechselhafter dann der Montag.
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4: Da habt ihr aktuell freie Fahrt. Nichts, was euch länger als 5 Minuten aufhalten sollte. Gute Fahrt euch.
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4: Yes, und die Kaffeemaschine ist auch gerade frei. Ja, schnell den Slot nutzen, bevor die Arbeitskollegen auch gleich draufkommen. Naja, wobei, ist ja schön, sich zusammenzutreffen beim wichtigsten Arbeitsutensil. Während ihr die Vorfreude aufs Wochenende jetzt schon miteinander teilt und Pläne austauscht beim Käffchen, gebe ich euch einen richtig, richtig schönen Feelgood-Song von Teddy Swims mit. Ganz fein. Mr. Know-It-All. Das ist einer der besten aktuellen Hits für euch. Happy Freitag. Lasst es euch gut gehen.

arbeiten wir doch gleich entspannter Richtung Wochenende. Antenne Vorarlberg ist bei euch. Ihr seid gerade fleißig beim To-Do-Listen abarbeiten, damit ihr das Wochenende dann auch wirklich, wirklich Zeit habt. Aber da ist ja dieser eine Satz, dieser eine Gedanke an freien Tagen. Wenn ich schon einmal Zeit habe, könnte ich ja noch schnell. Ja, kennt ihr, gell? Oje, und zack, wird das am freien Tag der nächste Arbeitstag. Muss ja nicht sein. Ja, wir testen das doch einfach einmal morgen am Wochenende aus. Nix tun. Ultimative Challenge. Und wenn mal nix erledigt ist, wir aber erholt sind, dann hat der freie Tag definitiv seinen Job gemacht. Think about it. Wir lassen es uns so und so gut gehen. Am Feel Good Vielfalt Friday. Und das jetzt mit einem Playlist-Update für euch. Leonie und Callum Scott mit Stay. Das ist neu auf Antenne Vorarlberg. Happy Freitag.

0: Das schweben wir doch richtig zur Kaffeemaschine jetzt mit Daido. Und wenn dann Espresso Nummer 4 unten ist, wird aus dem Schweben dann der Kolibri. Ja, fängt dann sogar die Computermaus zum Zittern an. Hurra! Arbeitswochenfinale mit Antenne Vorarlberg. Wir freuen uns aufs Ausschlafen morgen. Hoffentlich habt ihr frei. Dann sparen wir uns zumindest den Kaffeekampf und die Müdigkeit. In den Antenne Vorarlberg Musikmarathon starten wir jetzt gleich gemeinsam. Das ist eine halbe Stunde Musik nonstop für euch. Mit Holly Humberstone geht's los.
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0: Happy Freitag, die nächste halbe Stunde, die wird richtig gut hier im Antenne Vorarlberg Feel Good Vielfalt Friday. Shawn Mendes, der bringt uns mit Stitches einen 10er-Hit zurück. Aus den 20ern, Hit-Recycling-Meister DJ Kygo, der hat einen Song von Donna Summer gepimpt. Und natürlich die besten aktuellen Hits für euch. Um kurz vor 10 wird es dann tiefenentspannt mit Taylor Swift und Opalite. Das ist euer Freitag mit mehr Musik, mehr Vielfalt. Nach den News geht's los.
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4: So ein bisschen die Ruhe vor dem Sturm. Ja, es ist recht sonnig, ist es noch in Dornbirn bei 26 Grad. In Bizau an der Kapelle Hintereck sind es auch 26 Grad und in Bludesch sind es 28. Bis Mittag wechseln Sonne und Wolken sich ein bisschen durch. Der Föhn bläst uns den Sahara-Staub um die Ohren. Am Nachmittag kommt dann, wie gesagt, der Wettersturz. Regen und Gewitter ziehen auf, zum Teil kann es auch echt schütten. Dafür kühlt es auch fein ab. Geht es also ganz erfrischt in ein sonniges Wochenende, der 3-Tage-Trend. Neblig geht es da los morgen am Samstag, aber die Sonne kommt da durch und die bleibt auch erst einmal bis zum Sonntag. Temperaturen, wie gesagt, richtig fein, allerhöchstens 28 Grad. Am Montag gibt es zuerst noch trockenes Wetter zum Wochenstart, bevor dann am Montag am Nachmittag wieder Regen und Gewitter aufziehen.
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4: Das sieht soweit gut aus. Nichts, was euch länger als 5 Minuten irgendwo zum Stehen bringt. Kommt gut und sicher an euer Ziel.
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4: Ja, und wer heute auch mit dem Rad in die Arbeit ist, hatte Spaß, oder? Allerdings nur in eine Richtung. In die Gegenwindrichtung war es das erste Workout für heute. Na bitte, dürfen wir dann einmal mehr heute in die Naschlade greifen in der Arbeit. Danke, Föhn. Zum Heimweg dann bitte Rückenwind. Wäre trotzdem ganz nett. Zum Entspannen und dahin strollen gibt es jetzt einmal was Feines von Taylor Swift. Jetzt für euch mit einem der besten aktuellen Hits. Opalite. Schönen Freitagvormittag euch.

0: Hey, schönen Freitag, Arbeitswoch und Finale ist.
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0: Yes. Heute Abend geht's für die Austria wieder zu Hause ran. Die WSG Tirol kommt nach Lustenau. Nach dem guten Start in die neue Saison passiert auch in der Mannschaft so einiges. Spieler Danilo Soares.
2: Ich habe schon gemerkt und gezeigt, dass wir jedes Spiel pro Spiel, wir können immer besser machen. Und wir haben das schon gezeigt. Und für mich ist wichtig, dass die Mannschaft gut spielt, nicht nur ich.
0: Ja. So soll es auch sein. Auf die leichte Schulter wird das Spiel gegen die Tiroler jedenfalls nicht genommen. Trainer Markus Mader.
3: Die fighten für jeden Punkt, den sie machen in der Bundesliga. Wir wissen natürlich auch, dass der Druck auf uns liegt, weil es ein Heimspiel ist. Und viele Zuschauer kommen. Jetzt nach der Leistung von Sturm Graz sowieso jeder erwartet, dass das ein Sieg wird. Und das macht das ganze Unterfangen nicht so einfach.
0: Na gut, da sind jetzt schon einmal alle Daumen gedrückt. Zu Hause sorgen die Fans dann auch immer für ordentlich Stimmung und pushen die Jungs hoffentlich noch einmal extra. Anpfiff in der San Minimil Arena in Lustenau ist um 19.30 Uhr.
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0: Happy Freitag. Wir stehen eh schon mit einem Fuß im Wochenende. Da können wir schon einmal ein bisschen gustieren, was da so los ist bei uns im Ländle.
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0: In der Beachbar in Bregenz, da ist morgen Ü30 Clubbing. Das heißt, alle über 30, ihr alten Hasen, wir feiern bei coolen Drinks, Musik, Sand unter den Füßen. Los geht's da auch, wie ich finde, zu angemessener Uhrzeit. Um 18 Uhr. Tickets gibt's an der Abendkasse. Eine Hula-Show im Casino. Das gibt's morgen bei der Hawaiian Casino Night im Alpin Royal Casino in Schaan in Liechtenstein. Um 19 Uhr geht's da los. Aloha mit Casino-Feeling. Und sichert euch jetzt noch euren Startplatz für ein cooles Team-Event mit euren Arbeitskolleginnen und Kollegen. Am 18. September ist nämlich der Business Run Bodensee in Bregenz. Sind gerade mal 5 Kilometer und nach dem Lauf könnt ihr dann mit euren Work-Besties beim Oktoberfest weiterfeiern.
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8: Es ist 10:55.
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9: Im Studio Hannes Harp. Ab nächster Woche Dienstag gibt's Neuerungen für alle Führerscheinbesitzer. Da gilt nämlich das Update des Führerscheingesetzes.

0: Jetzt heißt, besonders für Berufskraftfahrer soll es leichter werden. Der C- und der D-Schein, also für LKW und Bus, muss künftig ab dem 60. Geburtstag alle 5 Jahre erneuert werden. Bisher mussten das alle Ü60 alle 2 Jahre machen. Wer übrigens bei der Führerscheinprüfung patzt, kann nach 12 statt 14 Tagen nochmal antreten. Wer aber bei der Prüfung schummelt, muss mit 1,5 Jahren deutlich länger auf einen neuen Versuch warten. Google passt auf Druck der EU-Kommission seine Spam-Richtlinien in Europa an, vor allem um eine drohende Wettbewerbsstrafe abzuwenden. Google soll gegen die EU-Digitalgesetze verstoßen haben, indem andere Anbieter bei den Suchergebnissen der Google-Suche benachteiligt wurden. Google soll damit den Markt verzerrt haben. Die neuen Regeln gelten ab Sonntag. Norwegen trauert um König Harald V., erst mit 89 Jahren verstorben, ist die Info des Königspalasts in Oslo. Er ist seit 1991 Staatsoberhaupt von Norwegen gewesen und war bei den Norwegern sehr beliebt. Sein 53-jähriger Sohn Hakon VIII. Ist nun der neue König.
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3: Mittagspause Outdoor. Geht sich noch im Trockenen aus. Wir messen aktuell 26 Grad in Altach, in Bregenz am Strandbad sind es auch 26 und in Schlins 29. Der Föhn, der heißt uns da ordentlich ein. Inklusive Sonne werden das heute noch einmal bis zu 32 Grad, könnten sich da ausgehen. Am Nachmittag, da duscht es dann. Im ganzen Ländle kommen zum Teil heftige Regenschauer und auch Gewitter runter. Das Ganze beruhigt sich aber bis zum Wochenende schon wieder, keine Sorge. Der 3-Tage-Trend, morgen gibt es nach Nebel am Morgen einige Stunden Sonne und mit bis zu 26 Grad endlich wieder angenehme Temperaturen, Hitze befreit. Am Sonntag, da könnt ihr bei viel Sonne wieder mehr draußen planen und am Montag, zur vorletzten Ferienwoche, klappt das vor allem am Vormittag. Dann später kommen vielerorts wieder Regen und Gewitter dazu.
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3: Ja, ein bisschen was los im Ländle. Aktuell haben wir 2 Staupunkte. Zum einen in Feldkirch auf der Lichtensteiner Straße, wenn ihr da Richtung Bärenkreuzung unterwegs seid, verliert ihr laut unserer Echtzeitmessung 7 Minuten. Und in Brederis auf der Florianistraße, wenn ihr da Richtung Rankweil unterwegs seid, sind es aktuell 4 Minuten plus. Gut, hat sich schon wieder verändert. So schnell geht das. Es ist generell viel los. Überall sonst seid ihr aber nirgendwo länger als 5 Minuten unterwegs, kommt nirgendwo länger als 5 Minuten zum Stehen. Wir sind für euch erreichbar unter 0800 10 36 36, gerne auch per WhatsApp Sprachnachricht. Gute Fahrt euch.
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3: Ja, da war das Firmenauto gestern noch sauber, oder? Heute steht Sahara Edition auf der Ausstattungsliste vom Fuhrpark. Wenn später dann auch noch der Regen dazukommt, gibt es kostenlos das Sahara-Pünktchenmuster dazu. Herrlich, wunderbar. Zum Neverending Autoputzen. Einen der besten aktuellen Hits für euch jetzt von Alex Warren. Fever Dream. Schönen Freitagvormittag.

Falls bei euch heute Vormittag irgendwo Kuchen in der Büroküche steht, es könnte der letzte Arbeitstag von einem Sommerpraktikanten sein. Ja? Hey, und Jennifer Alberg ist hier am letzten Freitag im August und für viele endet heute die erste große Joberfahrung. Ja, hat sich getaugt? Wichtige Büroregel hoffentlich auch gelernt. Wer fragt, soll ich noch jemanden einen Kaffee mitbringen? Der kommt ganz selten mit nur einer Tasse wieder zurück. Da gehen die Bestellungen raus. Ab Montag fehlen in vielen Firmen also ein paar helfende Hände vermutlich. Und wahrscheinlich auch jemand, der inzwischen besser weiß, wo das Paketband liegt und so manches Zeug als der Rest vom Team. Schönen letzten Arbeitstag an alle Sommerpraktis im Ländle. Weltstar Taylor Swift hat übrigens auch mal ganz klein angefangen mit Country Music. Und jetzt hat sie sich gedacht, na, back to the roots. Mit ihrem neuen Song, I Knew It, I Knew You. Ganz frisch für euch in der Antenne Vorarlberg Playlist.

0: die Sugar Babes. Im Feelgood Vielfalt Friday auf Antenne Vorarlberg. Im Ländle, da startet jetzt wieder die Fashion Week. Ja, für die Elbler und Kühe. Die Alpabtriebe gehen los. Und wer bei sowas schon einmal dabei war, der weiß, wie pompös es dazugeht. Nach einem langen Sommer auf den Alpen kommen die Kühe wieder runter ins Tal. Eine prächtiger geschmückt als die andere. Blumengrenze überall. Also wirklich schön. Den Anfang macht morgen am Samstag schon Schwarzenberg. Im September ab nächster Woche ist dann auch richtig High Season. Und wenn ihr das noch nie erlebt habt, dann unbedingt mal einplanen. Das ist ein wirklich schönes Fest. Alle Termine haben wir euch zusammengesammelt, schön übersichtlich auf antennevoralberg.at.
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Antenne Vorarlberg hier sofort informiert, wenn was passiert. In Alberschwende, da hat es einen Unfall gegeben. Auto gegen Bus, da gibt es aktuell kein Durchkommen. Stau auch in beiden Richtungen direkt in Alberschwende-Dorf. Danke auch unseren fleißigen Verkehrsmelderinnen Jessica und Ramona, die uns da gleich drüber informiert haben, sogar mit Foto. Danke dafür und euch allen eine gute Fahrt. Wir sind für euch da. 0800 10 36 36 auf Antenne Vorarlberg.

0: Im Antenne Vorarlberg Feel Good Vielfalt Friday gibt's nur Songs, die Freude machen, versprochen. Aus den 10ern gleich die volle Ladung Power von Lady Gaga mit den feinen 20er Beats von Lost Frequencies. Geht's noch einmal kurz in den Sommerurlaub. Und natürlich bekommt ihr die besten aktuellen Hits, Ray Dalton und sein Megasong Blood Running. Eröffnet gleich um kurz vor 12 eure Mittagspause. Mehr Musik, mehr Vielfalt, alles für euch gleich hier auf Antenne Vorarlberg nach den News.
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8: 25 Grad messen wir in Bregenz, in Ragall an der Walserhalle sind es auch 25. Und bei euch in Rötis 26 Grad. Rund um Mittag, da ist jetzt

0: jetzt noch heiß, meistens trocken. Die Wolken, die werden jetzt aber schon mehr, inklusive Sahara-Staub und das Ganze bei kräftigem Föhn, können sich schon noch 32 Grad ausgehen heute bei uns. Am Nachmittag heißt es dann Fenster zu, lose Sachen vom Balkon holen. Da wird es nämlich richtig stürmisch mit Regen und zum Teil auch heftigen Gewittern. Beruhigt sich aber wieder bis zum Wochenende, keine Sorge. Der 3-Tage-Trend, Hitze aus, ab morgen nämlich auch maximal 26 Grad. Das wird richtig fein. Noch etwas Morgennebel am Samstag, dann kommt die Sonne raus. Und der Sonntag, der bringt dann viel Sonne, feines Ausflugswetter. Am Montag gibt es am Vormittag noch freundliches Wetter mit Sonnenschein. Später ziehen dann wieder Regen und Gewitter durchs Ländle.
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0: Ja, ein bisschen was los, ganz besonders Richtung Schweizer Grenzen ist viel los. In Höchst auf der Haderstraße Richtung Schweizer Grenze. Aktuell 10 Minuten plus. In Hohnems auf der Diepholsauer Straße über den Cineplex-Kreisverkehr lasst ihr aktuell 5 Minuten liegen. Lustenau rund um den Engel-Kreisverkehr auch viel los. Hier braucht ihr aktuell 6 Minuten länger in Richtung Dornbirn. Und auf der Reichstraße Richtung Schweizer Grenze insgesamt 6 Minuten plus. Dann schauen wir noch nach Brederis auf die Florianistraße Richtung Rankweil. Braucht ihr aktuell 9 Minuten länger und der übliche Stop-and-Go-Verkehr rund um die Bärenkreuzung in Feldkirch auf der Lichtensteiner Straße Richtung Bärenkreuzung dauert es aktuell 13 Minuten länger und durch den Ardetzenberg-Tunnel Richtung Bärenkreuzung 6 Minuten plus. Und einen Staupunkt noch in Bregenz rund um den Hafen. Da ist viel los. Von Lochau kommend braucht ihr aktuell 7 Minuten länger. Überall sonst schaut's gut aus. Gute Fahrt euch.
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0: Hier ist Freitag, 12 Uhr mittags. Das ist die heiße Feel-Good-Phase, würde ich sagen. Das Büro wird langsam leer. Die Ersten verabschieden sich mit einem ganz verdächtig fröhlichen schönes Wochenende. Oder einfach nur ein fröhliches Mahlzeit reicht ja auch erst einmal. Hauptsache Arbeitspäuschen. Und das bekommt jetzt ein Upgrade mit einem der besten aktuellen Hits von Ray Dalton, Blood Running. Mahlzeit am Freitag.

0: Bei dir war da ein ganz besonders motivierter Kollege dabei, gell?
1: Tatsächlich, am Morgen ist ein Arbeitskollege schon um 5 Uhr in der Firma gesehen.
0: Oh
1: mein. Aber ich habe bei dem nichts mitgekriegt. Nein. Tatsächlich habe ich heute mal bis 7 Uhr geschlafen.
0: Fast schon ausschlafen. Es geht jetzt ins Wochenende. Da hoffentlich dann noch länger schlafen als bis 7. Sofern ihr keine kleinen Kinder zum Bespaßen daheim habt. Peter Sebastian. Happy Freitag mit Antenne Vorarlberg.

0: Wir starten Richtung Wochenende. Antenne Vorarlberg ist bei euch. Mittagspause heute zum Hafenfest in Bregenz verlegt. Ja, ist ja gerade losgegangen jetzt um 12. Pflichttermin im Sommer, absolut, das Hafenfest. Bis Sonntag ist da jetzt das Wochenende richtig cool Programm angesagt. Gutes Essen, ja, gute Drinks, gute Musik. Und der Höhepunkt ist dann übrigens morgen am Abend das große Feuerwerk über dem Bodensee. Sollt ihr nicht verpassen. Im Feel Good Vielfalt Friday starten wir gleich in eine halbe Stunde Musik ohne Unterbrechung. Das ist der Antenne Vorarlberg Musikmarathon. Los geht's da gleich mit DJ David Guetta und J-Lo.
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0: euren perfekten Start in Richtung Wochenende bekommt ihr von uns, hier von Tene Vorarlberg, gleich die volle Ladung Musik. Und natürlich noch mehr Vielfalt. Aus den Zehnern, Aura Dione. In die Mittagspause begleitet euch Dermot Kennedy mit seinem herrlich dramatischen, romantischen 20er-Hit Outnumbered. Und die Vorfreude auf die ein oder andere Party am Wochenende, die steigt gleich extra mit Baby Rexha und Faithless. New Religion, das ist einer der besten aktuellen Hits für euch, um kurz vor eins, hier von Tene Vorarlberg.
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15: Schönen Freitagmittag mit Antenne Vorarlberg. Ab nächster Woche ändert sich was beim Führerscheingesetz. Was da auf uns zukommt, das hört er gleich bei Robin Leiner in den Antenne Vorarlberg News in 30 Sekunden.
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15: Genau 5 vor 1.
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5: Mit Robin Leiner. Die Wetter-Apps am Handy warnen heute wieder vor der schlechten Luftqualität. Das liegt am Sahara-Staub, der auch heute weiter in der Luft ist. Teils macht das auch das Atmen schwer, vor allem beim Sport. Wer da Probleme bekommt, hört am besten auf, hat Lungenfachärztin Dr. Tamara Hernler vom LKH Hohenems im Gespräch mit uns deutlich gemacht.
3: Wenn man merkt, dass es einem nicht gut tut, dass man Gefühl hat, dass man so einen Reizhusten vielleicht entwickelt oder vielleicht auch so ein enge Gefühl bei der Brust sich entwickelt, dann sollte man auf jeden Fall damit aufhören mit der sportlichen Betätigung und nach Hause gehen.
5: Mit Ruhe und Erholung sollten die Probleme abnehmen, sagt sie weiter. Wer bei der Führerscheinprüfung betrügt, wird ab Dienstag für 1,5 Jahre gesperrt. Die doppelte

0: Vollsperre ist eine der Änderungen beim Führerscheingesetz. Neu ist dann auch, dass Lkw- und Busfahrer ihren Führerschein auch ab 60 erst alle 5 Jahre erneuern müssen. Eine weitere Entspannung gibt's für alle, die an der Führerscheinprüfung scheitern. Sie können es dann 2 Tage früher wieder versuchen, müssen also nicht mehr ganz 2 Wochen warten. Im Kleinwalsertal sucht die Polizei nach einem vermissten Urlauber. Der 61-jährige Deutsche wurde zuletzt am Mittwoch bei der Ifenbergbahn gesehen. Weil er auf Medikamente angewiesen ist, gab es eine große Suchaktion mit vielen Einsatzkräften, mit 2 Hubschraubern, mit Suchhunden und Drohnen. Auch heute wird noch weiter gesucht. Dazu bittet die Polizei auch um Hinweise. Beschreiben kann sie den Mann aber noch nicht. Und die gute Nachricht aus Vorarlberg kommt aus der MINT-Lernwerkstatt in Feldkirch. 74 Volksschulkinder haben da 2 Wochen lang in den Sommerferien experimentiert und sich spielerisch mit Mathe, Informatik und Naturwissenschaft und Technik beschäftigt. Zum Beispiel haben sie erforscht, wo unser Trinkwasser herkommt. Für Bürgermeister Manfred Rädler ist die MINT-Lernwerkstatt ein sehr wichtiges Projekt, denn so können die Kinder auch herausfinden, wofür sie sich besonders interessieren.
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3: 23 Grad aktuell in Victorsberg, in Dornbirn messen wir 25, genauso auch in Wolfurt beim Hofsteigsaal. Ja, die ersten Tropfen, die fallen jetzt schon bei uns im Ländle. Das wird jetzt ein stürmischer Nachmittag. Zum Teil auch heftige Gewitter können da dabei sein. Das Gute, damit kommt auch die Abkühlung endlich. Und der Gewitterspuk, der ist dann morgen auch schon wieder vorbei zum Wochenende. Der 3-Tage-Trend. Morgen starten wir teilweise noch mit Nebel in den Samstag. Danach scheint aber länger die Sonne und das Ganze bei bis zu 26 Grad. Also es wird richtig fein. Am Sonntag gibt es auch viel Sonnenschein und wechselhafter dann der Montag-Wochenstart.
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3: In Höchst auf der Harder Straße Richtung Schweizer Grenze verliert ihr aktuell 8 Minuten laut unserer Echtzeitmessung. Der übliche Stop-and-Go-Verkehr auch rund um die Bärenkreuzung in Feldkirch, auf der Lichtensteiner Straße in Richtung Bärenkreuzung 13 Minuten plus und auf der Walgaustraße Richtung Bärenkreuzung verliert ihr 12 Minuten. Überall sonst schaut es erst einmal ganz gut aus. Nichts, wo ihr länger als 5 Minuten zum Stehen kommt. Kommt gut und sicher ins Wochenende.
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3: Ja, mehr Feel Good geht ja fast gar nicht. Der Freitag ganz sicher ist ja schon der beste Tag der ganzen Arbeitswoche, oder? Hey, wir machen jetzt gleich Mini-Dance-Feierabendparty. Für viele ist ja schon soweit, jetzt um 13 Uhr. Können wir schon einmal Gas geben? Mit Baby Rex on Faithless. Ja, den kennt man. New Religion im neuen Gewand. Hey.

Weil wir gerade so schön romantisch unterwegs sind hier auf Antenne Vorarlberg. Wie schauen denn die Wochenendpläne aus? Seid ihr vielleicht sogar von einer Hochzeit eingeladen? Bei mir wird ja gerade wild durch die Gegend geheiratet. Kennt ihr das auch? Plötzlich heiraten im Freundeskreis gefühlt alle und ihr fragt euch, habe ich da irgendwie eine Rundmail verpasst oder I don't know. Dem guten Harry Styles geht's ähnlich wie uns. Der hat halt gleich einen ganzen Song draus gemacht. Seine drei engsten Freunde in England, die haben nämlich geheiratet. Alles Frauen aus Amerika. Erklärt auch den Songtitel American Girls. Und während bei denen da die Hochzeitsglocken läuten, hat Harry Styles gemerkt, irgendwie auch einmal beim Menschen richtig ankommen. Ja, wünschen wir uns doch alle. Zum Glück hat er daraus keine schwere Kummernummer gemacht, sondern einen richtig schönen Song, der sofort hängen bleibt. Für alle, die verliebt, verheiratet oder noch ganz entspannt im Dating-Game sind, Harry Styles mit American Girls. Das ist neu für euch in der Playlist hier auf Antenne Vorarlberg.

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0: Christiane Fahlberg, Feel Good, Vielfalt Friday. Und wenn wir Vielfalt sagen, dann meinen wir das auch so. Die Zehner sind gleich dabei mit Hosier von Miley Cyrus, gibt's einen coolen 20er-Song. Und Geburtstagskind DJ Felix Yen, legt euch gleich auf. 32 wird er heute, eigentlich eh noch ein junger Hupfer und schon mit 2 diamantenen Schallplatten ausgezeichnet. Ja, haut auch einen Knallersong nach dem anderen raus. Pride zum Beispiel ist einer der besten aktuellen Hits. Mit dem geht's gleich los um 14:45 hier auf Antenne Vorarlberg.
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12: Hey, am Antenne Vorarlberg. Feel Good, Vielfalt Friday. Gleich könnt ihr das Wetter fürs Wochenende auschecken.
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12: Es ist 2:05.
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16: Schönen Nachmittag, ich bin Robin Leiner. Die vergangene Nacht war die wärmste Nacht aller Zeiten in Vorarlberg. In Feldkirch ist die Temperatur nicht unter 27,3 Grad gesunken. Das zeigen die offiziellen Daten der Geosphere Austria. Mit dem Regen ist heute der Tag in Feldkirch also deutlich kühler als die Nacht. Die Wetter-Apps am Handy warnen auch heute wieder vor der schlechten Luftqualität. Und auch wenn der Regen jetzt hilft, den Sahara-Staub aus der Luft zu bekommen, für empfindliche und vorerkrankte Personen ist das Problem damit noch nicht gelöst, sagt uns Lungenfachärztin Dr. Tamara Herndler vom LKH Hohenems.
17: Wichtig wäre dann auch, wenn man dann nach Hause kommt, die Kleidung zu wechseln, damit man da den nicht immer auch noch zusätzlich das dann einatmet und sich die Beschwerden dann längere Zeit weiter bestehen.
16: Im Laufe des Nachmittags soll Prognosen zufolge dann auch kein neuer Sahara-Staub mehr nachkommen. Im Kleinwalsertal sucht die Polizei weiter nach einem vermissten Urlauber. Der 61-jährige Deutsche wurde zuletzt am Mittwoch bei der Ifenbergbahn gesehen. Weil er auf Medikamente angewiesen ist, gab es eine große Suchaktion mit vielen Einsatzkräften, mit 2 Hubschraubern, mit Suchhunden und Drohnen. Auch heute wird noch weiter gesucht. Dazu bittet die Polizei um Hinweise. Eine Personenbeschreibung hat sie aber noch nicht. Und die gute Nachricht aus Vorarlberg: Damit die Kinder in Dornbirn so gut wie möglich betreut werden können, bietet die Stadt kostenlose Weiterbildungen an für alle, die beruflich oder ehrenamtlich mit Kindern arbeiten. Wer Interesse hat, findet bei der Stadt online alle Infos.
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12: 23 Grad sind es in Alberschwende bei der Dorflinde, 24 in Hörbranz und 26 in Feldkirch. Heute gibt es dicke Wolken, die von die ein oder andere Runde

0: Regen und Gewitter. Der 3-Tage-Trend. Am Samstag wird es mit maximal 25 Grad recht frisch. Dafür schaut zwischen den Wolken immer wieder die Sonne vorbei. Sonntag wird ganz entspannt mit Sonne und Wolken im Mix. Und der Montag will euch in Regenjacke sehen. Da ziehen Schauer und Gewitter durch.
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0: Ordentlich was los auf den Straßen. Ihr steht 12 Minuten in Rankweil, wenn ihr von Meiningen Richtung Passage 22 unterwegs seid. Rund um die Bärenkreuzung sind es bis zu 9 Minuten. Am längsten geht's durch den Adetzenbergtunnel zur Kreuzung. In Mäder steht ihr von der Schweizer Grenze bis zum Kreisverkehr und weiter zur A14 ganze 17 Minuten. Und auch rund um den Sutterlitti-Kreisverkehr in Hohenems gibt's 13 Minuten on top.
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0: Hey, ihr habt's gehört. Feel Good Vielfalt Friday. Da gibt's bei uns immer wieder extra gute Laune. Und Felix Hirn hat auch was zu feiern. Der DJ hat Geburtstag. Frische 32. Deshalb gibt's jetzt Pride von ihm für euch. Und wer oder was heute 100 wird, das hört ihr in 10 Minuten.

schönen Freitag mit Antenne Vorarlberg. Hört ihr es auch schon? Vielleicht habt ihr ja sogar den ein oder anderen Retroflieger am Himmel gespottet. Der Grund: Der Flugplatz St. Gallen-Altenrhein feiert heute schon seinen 100-jährigen Geburtstag. Natürlich nicht mit Kuchen und Kerzen, sondern mit richtig fettem Programm. Vom Segelflieger bis zum historischen Doppeldecker ist heute alles in der Luft. Das Beste: Ihr habt noch nichts verpasst. Die Flugshows gehen nämlich das ganze Wochenende weiter. Freitag, Samstag und Sonntag könnt ihr je bis 18 Uhr vorbeischauen. Also Augen nach oben oder direkt ab zum Flugplatz. Jetzt auf Antenne Vorarlberg, Ed Sheeran mit Sapphire, Bollywood Vibes inklusive.

0: Schönen Nachmittag.
1: Und an alle, die jetzt schon Feierabend machen, starkes Timing. Denn hier gibt's die nächsten 30 Minuten nur eins. Gute Vibes. Ein Hit nach dem anderen. Jeder davon ein kleiner Moodbooster fürs Wochenende. Wir starten in nur 5 Minuten mit Teddy Swims hier auf Antenne Vorarlberg.
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0: Hey, am Antenne Vorarlberg, Feel Good Vielfalt Friday. Hier läuft heute alles im Gute-Laune-Modus. Auch die 10er, 20er und natürlich unsere besten aktuellen Hits. Aus Schmerz wird Power. Davon singen Imagine Dragons im Mega-Hit Believer. Ava Max ist mit Kings and Queens am Start. Und bei allen Swifties steigt die Laune gleich noch ein bisschen mehr. Opelite, einer unserer besten aktuellen Hits. Mehr Musik, mehr Vielfalt und noch mehr gute Laune. Gleich auf Antenne Vorarlberg.
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10: Erfolgreich abgeschlossen. Welche Lehrlinge heute im Ländle gefeiert wurden, hört ihr gleich von Robin Leiner in den Nachrichten.
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10: Es ist 2:05.
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13: Schönen Nachmittag, ich bin Robin Leiner. Hinter uns liegt die wärmste Nacht aller Zeiten in Vorarlberg. 27,3 Grad waren die niedrigste Temperatur, die nachts in Feldkirch gemessen wurde, zeigen die offiziellen Daten der Geosphere Austria. Seitdem hat es deutlich abgekühlt. In Feldkirch ist der Tag heute also kühler als die vergangene Nacht. Wer bei der Führerscheinprüfung betrügt, wird ab Dienstag für 1,5 Jahre gesperrt. Diese doppelte Sperre ist eine der Änderungen beim Führerscheingesetz. Neu ist dann auch, dass Lkw- und Busfahrer ihren Führerschein auch ab 60 erst alle 5 Jahre erneuern müssen. Eine weitere Entspannung gibt's für alle, die an der Führerscheinprüfung scheitern. Sie können es dann 2 Tage früher wieder versuchen, müssen also nicht mehr ganz 2 Wochen warten. Im Kleinwalsertal sucht die Polizei weiter nach einem vermissten Urlauber. Seit der 61-jährige Deutsche am Mittwoch bei der Ifenbergbahn verschwunden ist, waren schon viele Einsatzkräfte auf der Suche nach ihm, zusammen mit Suchhunden, Hubschraubern und Drohnen. Jetzt bittet die Polizei um Hinweise. Wer etwas Auffälliges beobachtet hat, kann sich jederzeit bei den Einsatzkräften melden. Und die gute Nachricht aus Vorarlberg. In Feldkirch haben im großen Saal der Wirtschaftskammer heute die ersten Absolventinnen der Pflegelehre ihren erfolgreichen Abschluss gefeiert. Die Lehre gibt es seit 3 Jahren. Die 7 jungen Frauen sind jetzt als erstes damit fertig geworden. Das Interesse an der Pflegelehre ist dabei sehr groß. Aktuell machen 40 Lehrlinge die Ausbildung.
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10: 25 Grad in Bludenz, 23 in Lustenau und 22 hat's in Hart beim Hafen. Heute braucht ihr gutes Timing bei der Gassi-Runde. Regen und Gewitter sind immer wieder unterwegs und auch die nächsten 3 Tage bleiben wechselhaft. Am Samstag starten wir mit Restwolken, später kommt die Sonne dazu, maximal bis zu 25 Grad. Der Sonntag bringt einen Mix aus Sonne und Wolken und am Montag geht's regnerisch in die neue Woche.
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10: Nach einem Unfall auf der L50 Wallgaustraße ist die Straße erstmal gesperrt. Und zwar zwischen Schlins und Frastanz. Und in Feldkirch geht's von Lichtenstein zu Bärenkreuzung 17.

0: Minuten länger. Hier braucht ihr also viel Geduld. An allen anderen Verkehrshotspots geht's aber noch klar. Da sind's unter 10 Minuten.
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0: Hey, schönen Freitag. Heute Abend wartet das nächste Heimspiel auf die Austria Lustenau. Wer fällt aus? Was bedeutet das für den Kader? Und wie ist die Stimmung vor dem Match? Die Antworten gibt's in 10 Minuten, exklusiv von Trainer Markus Mader. Jetzt hört ihr Taylor Swift mit Opelite, einer der besten aktuellen Hits.

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1: Heute Abend wartet mit dem BSG Tirol das nächste Heimspiel auf die Austria. Personell muss Trainer Markus Mader aber ein bisschen umplanen.
2: Schirli ist gesperrt, das heißt, da wird der Philipp Böhm spielen. Pius hat leider eine Reizung der Achillessehne, der wird jetzt die ganze Woche nicht trainieren können, wird ausfallen. Dann haben wir noch der eine oder andere leicht angeschlagene Spiel, aber wir werden trotzdem einen Kader aufbieten, der konkurrenzfähig ist.
1: Umso besser, dass die Austria heute auf die Fans und natürlich die gute Stimmung setzen können. Ganz wichtig, oder Markus?
2: Überaus wichtig, aber das sagen wir ja jedes Wochenende, wenn wir Heimspiel haben, wie uns die Fans mit ihrer positiven Energie da pushen und tragen. Das macht schon viel aus, ja.
1: Dann hoffen wir, dass es heute ordentlich laut wird in der San Minimil Arena in Lustenau. Anpfiff gegen den WSG Tirol ist um 19.30 Uhr. Die Daumen sind gedrückt.
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0: 30 Minuten Musik am Stück, 30 Minuten Feel Good pur. Beim Feel Good Vielfalt Friday ist die Laune sowieso schon ganz weit oben. In 5 Minuten geht's dann richtig los mit Shakira und Dai Dai. Perfekt für die letzten Minuten auf der Arbeit und dann ab ins Wochenende mit Antenne Vorarlberg.
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2: Morgen steigt in der Beachbar Bregenz das Ü30-Clubbing. Heißt, alle über 30 feiern mit coolen Drinks, Musik und Sand unter den Füßen. Los geht's um 18 Uhr, die Tickets gibt's an der Abendkasse. Eine Hula-Show im Casino. Das gibt's morgen bei Hawaiian Casino Night im Alpine Royal Casino in Schaan in Liechtenstein. Um 19 Uhr geht's los. Das wird ein besonderer Abend voller Genuss, Unterhaltung und mit Casino-Feeling. Und sichert euch jetzt euren Startplatz für ein ganz besonderes Team-Event mit euren Arbeitskollegen. Am 18. September ist der Business Run Bodensee in Bregenz. Nach dem Lauf könnt ihr mit euren Workbesties beim Oktoberfest weiterfeiern.
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7: Es ist 3:55.
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8: Schönen Nachmittag, ich bin Robin Leiner. Auch wenn sie inzwischen deutlich abgeschwächt wurde, die Spritpreisbremse gilt noch. Nach aktuellem Stand läuft sie aber nur noch bis Montag. Der ABÜ fordert jetzt, dass sie nochmal verlängert wird, weil die Spritpreise immer noch vergleichsweise hoch sind. Außerdem soll nochmal nachgeschärft werden. Der ABÜ wünscht sich die Margenbegrenzung für die Ölkonzerne zurück. Denn die aktuelle Preisbremse von knapp 2 Cent pro Liter ist für die meisten kaum spürbar. Der Energiehandel dagegen möchte, dass die Bremse am Montag einfach ausläuft. Einen Tag später ändert sich dann nochmal etwas für Autofahrer, vor allem für die Angehenden, denn ab Dienstag gelten neue Regeln rund um den Führerschein. Wer dann bei der Prüfung betrügt, wird für 1,5 Jahre gesperrt, also doppelt so lange wie bisher. Wer dagegen einfach nur durchfällt, kann es künftig schneller nochmal versuchen. Das ist dann nach 12 Tagen möglich, also 2 Tage früher. Die Wetter-Apps am Handy warnen heute wieder vor der schlechten Luftqualität, auch weil seit gestern wieder Sahara-Staub unterwegs ist. Da gibt es aber eine gute Nachricht. Ab dem Abend sollte da jetzt erstmal kein neuer dazukommen, zeigt die aktuelle Prognose der Geosphere Austria. Auch der Regen hilft, die Feinstaubbelastung zu verringern. Und die nächste gute Nachricht aus Vorarlberg kommt aus der MINT-Lernwerkstatt in Feldkirch. 74 Volksschulkinder haben 2 Wochen lang in den Sommerferien experimentiert und sich spielerisch mit Mathe, Informatik und Naturwissenschaft und Technik beschäftigt. Zum Beispiel haben sie erforscht, wo unser Trinkwasser herkommt. Für Bürgermeister Manfred Rädler ist die MINT-Lernwerkstatt ein sehr wichtiges Projekt, denn so können die Kinder auch herausfinden, wofür sie sich besonders interessieren.
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7: 18 Grad hat es in Möckers, 20 in Schnepfau beim Dorfbrunnen und 21 sind es in Feldkirch. Frischer Wind, Wolken und Regen. Heute ist wettertechnisch ordentlich was los. Schauen wir mal, wie es weitergeht. Morgen sind noch Restwolken am Start. Später gibt es aber Sonne bei maximal 25 Grad. Auch Sonntag wechseln Sonne und Wolken. Und der Montag will seinem schlechten Ruf gerecht werden und bringt Regen und Gewitter.
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7: Hier steht 8 Minuten.

0: der Kaiserstraße in Lauterach in Richtung Altenstadt. Bis zu 9 Minuten sind es an der Feldkircher Bärenkreuzung vom Adetzenbergtunnel kommt. Und die L50 Wallgaustraße ist nach einem Unfall zwischen Schlinz und Feldkirch in beiden Richtungen abwechselnd gesperrt. Hier Geduld mitbringen oder eine andere Route nehmen. Danke, Kathi, fürs Melden.
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0: Hallo Ladies, der Berg ruft. Morgen steigt im Ländle die 10. Frauenberg-Gaudi. Was am Samstag abgeht, wo ihr dabei sein und anfeuern könnt, das hört ihr in 10 Minuten. Also dranbleiben. Jetzt geht's entspannt Richtung Wochenende. Holly Humberstone mit To Love Somebody.

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Hey auf Antenne Vorarlberg. 10 Jahre Frauenberg-Gaudi und morgen wird in Gergellen gefeiert. Ab 10 Uhr können die Ladies beim Restaurant Schafberghüsli nochmal richtig pushen. Um 14 Uhr heißt es dann Siegerehrung und danach geht's ab in die Schirmbar zur Afterparty mit Drinks und DJ. Und Männer, für euch gibt's natürlich auch einen Plan. Wer nicht anfeuern geht, Kumpels einpacken, ab in die Berge und eine Runde wandern. Sonne, frische Bergluft und Jause dabei. Mehr braucht's für ein perfektes Wochenende sowieso nicht. Jetzt gibt's gute Stimmung von Miles Smith. Nice to meet you auf Antenne 4.

0: Hey auf Antenne Vorarlberg. Wir vertreiben Regen und Gewitter und machen Platz für extra viel gute Laune. Ganze 30 Minuten lang gibt's die besten Hits am Stück. Volle Feel-Good-Power. Alex Warren heizt ordentlich ein mit Fever Dream. Direkt nach Wetter und Verkehr geht's los. 30 Minuten Musik am Stück auf Antenne Vorarlberg.
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10: 19 Grad sind es in Bildstein und auch in Dünz bei der Alten Mühle, 20 hat es in Bregenz. Zum Start in den Feierabend gibt's heute Netflix-Wetter, Regenwolken. Da geht's heute einfach früher auf die Couch, der 3-Tage-Trend. Am Wochenende wird's wieder besser, da gibt's einen entspannten Mix aus Sonne und Wolken. Samstag bis zu 25 Grad, Sonntag bisschen wärmer. Montag gibt's dann wieder Regen und Wolken.
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10: Wenn ihr gerade im Stop-and-Go-Verkehr festhängt, habe ich gute News. Wir haben keine Staus über 10 Minuten, also geht's recht schnell vorbei. Ich wünsche euch eine gute Fahrt Richtung Wochenende.
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0: auf Antenne Vorarlberg. Justin Timberlake schaut bei euch vorbei. Rosalyn liefert mit Snap einen viralen TikTok-Track und Top-10-Hit in Österreich. Und zum Warm-up gibt's David Guetta und Jennifer Lopez mit Save Me Tonight. Einer unserer besten aktuellen Hits. 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
7: Es ist 5 vor 5.
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8: Mit Robin Leiner. Auch wenn sie inzwischen deutlich abgeschwächt wurde, die Spritpreisbremse gilt noch. Nach aktuellem Stand läuft sie aber nur noch bis Montag. Der ABÖ fordert jetzt, dass sie nochmal verlängert wird, weil die Spritpreise immer noch vergleichsweise hoch sind. Außerdem soll nochmal nachgeschärft werden. Der ABÖ wünscht sich die Margenbegrenzungen für die Ölkonzerne zurück. Denn die aktuelle Preisbremse von knapp 2 Cent pro Liter ist für die meisten kaum spürbar. Der Energiehandel dagegen möchte, dass die Bremse am Montag einfach ausläuft. Der Flughafen Altenrhein feiert jetzt am Wochenende seinen 100. Geburtstag. Die Flugshows sind dabei teils auch in Vorarlberg zu sehen und zu hören. Damit alles reibungslos abläuft, gilt auch ein striktes Drohnenverbot in dem Bereich. Wenn die Drohnen mit einem Flugzeug zusammenstoßen, kann es sonst gefährlich werden, sagt uns Festobmann Raphael Wiedmer-Kaufmann.
9: Aus diesem Grund haben wir ein Drohnendetektionssystem, das den Luftraum überwacht. Und es gibt auch verschiedene Personen, die in der Umgebung des Platzes darauf schauen, dass keine privaten Drohnen in der Umgebung herumfliegen. Ansonsten müssten die hier eingreifen, um diese Drohnen wieder vom Himmel zu holen.
8: Die großen Airshows starten dann morgen Vormittag. Die vergangene Nacht war die wärmste Nacht aller Zeiten in Vorarlberg. In Feldkirch ist das Thermometer nicht unter 27,3 Grad gefallen, zeigen die offiziellen Daten der Geosphere Austria. Mit dem Regen heute ist der Tag in Feldkirch also deutlich kühler als die Nacht. Und aus Feldkirch kommt aber auch noch eine gute Nachricht für Vorarlberg. Im großen Saal der Wirtschaftskammer haben heute die ersten Absolventinnen der Pflegelehre ihren erfolgreichen Abschluss gefeiert. Die Lehre gibt es seit 3 Jahren. Die 7 jungen Frauen sind jetzt als erstes damit fertig geworden. Das Interesse an der Pflegelehre ist dabei sehr groß. Aktuell machen 40 Lehrlinge die Ausbildung.
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7: In Alberschwende, gemessen bei der Dorflinde, sind es 18 Grad, 21 in Feldkirch und 20 hat es in Hörbranz. Ja, ordentlich dicke Wolken sind unterwegs. Die liefern die ein oder andere Runde Regen und Gewitter. Der 3-Tage-Trend. Am Samstag wird es mit maximal 25 Grad recht frisch. Dafür schaut zwischen den Wolken immer wieder die Sonne vorbei. Sonntag wird ganz entspannt mit Sonne und Wolken im Wechsel. Und der Montag will euch in Regenjacke sehen. Da ziehen Schauer und Gewitter durch.
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7: Hey auf die Straßen, ihr steht wie immer an den üblichen Verkehrshotspots im Ländle. Am längsten geht's aktuell in Mäder auf der Schweizer Straße, von der Grenze kommt, und in Feldkirch auf der Kaiserstraße Richtung Altenstadt. Laut Echtzeitmessung jeweils 9 Minuten on top.
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7: Hey, let's go Wochenende. Bei dem Wetter heute könnt ihr es natürlich entspannt angehen lassen. Aber wenn ihr Bock auf Action habt, im Ländle ist einiges los. Wo, was und wie, das erzähle ich euch in 10 Minuten. Jetzt gibt's Partybeats von J-Lo und David Guetta. Save Me Tonight, die könnt ihr auch auf der Couch.

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1: Hey, am Antenne für Arlberg, Feel Good Vielfalt Friday. Für alle Bregenzer, absolutes Must-Do. Das Bregenzer Hafenfest. Ihr seid da richtig tough, Regenjacke an und los geht's aufs Fest. Und für alle, die bei Regen lieber zu Hause chillen. Morgen geht's weiter mit fettem Feuerwerk, gutem Essen, DJ-Sounds und ganz viel Action. Also, wenn euch noch Wochenendpläne fehlen, einfach ab nach Bregenz an den See. Das Hafenfest läuft noch bis Sonntag und da ist definitiv einiges los.
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0: Hey, schönen Freitag euch. 20 Kaffee später und schon ist wieder Wochenende. Das feiern wir mit 30 Minuten Musik am Stück beim Feel Good Vielfalt Friday in der Gute Laune Edition. Los geht's gleich mit sommerlichen Beats von Huntrix und Golden. Also lauter drehen, Wochenende genießen.
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7: 2x 21 Grad in Lustenau und in Hart am Hafen, 22 sind es in Bludenz. Heute gibt es eine kürzere Gassi-Runde, Regen und Gewitter sind unterwegs und auch die nächsten 3 Tage bleiben wechselhaft. Am Samstag starten wir mit Restwolken, später kommt die Sonne dazu, maximal 25 Grad. Der Sonntag bringt einen Mix aus Sonne und Wolken und am Montag geht's regnerisch in die neue Woche.
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7: Hey auf die Straßen, ihr steht noch an 2 Spots in Feldkirch. Wie immer an der Bärenkreuzung. Von Lichtenstein kommt sind es da 8 Minuten und 7 Minuten.

0: Minuten auf der Kaiserstraße Richtung Altenstadt. Ich wünsche euch eine gute und sichere Weiterfahrt.
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1: Hey, auf Antenne Vorarlberg. Hier kommt eure gute Laune-Playlist mit den 10ern, den 20ern und natürlich den besten aktuellen Hits. Für mich einer der geilsten Hits ever. Habits Stay High aus den 10ern. Aus den 20ern gibt's Glockenbach mit Magic Moment und Leonie weiß, wie der perfekte Start ins Wochenende klingt mit Don't Worry. Das und noch mehr Vielfalt gibt's gleich nach den Nachrichten auf Antenne Vorarlberg.
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1: Wenn ihr wissen wollt, ob wir den Regen dieses Wochenende noch loswerden, dann bleibt dran. Gleich im Antenne Vorarlberg Wetter.
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1: Es ist 5:05.
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6: Mit Robin Leiner. Schönen Abend. Aktuell macht die Spritpreisbremse das Tanken noch knapp 2 Cent pro Liter günstiger. Aber die Preisbremse gilt nur noch bis Montag. Während der Energiehandel möchte, dass sie dann einfach ausläuft, fordert der ABÖ eine Verlängerung. Und der Verkehrsclub möchte auch, dass die Margenbegrenzung für Ölkonzerne zurückkommt, damit der Sprit noch mal günstiger wird. Jetzt am Wochenende sind am Bodensee und im Rheintal deutlich mehr Flugzeuge unterwegs. Denn der Flughafen Altenrhein feiert seinen 100. Geburtstag, auch mit großen Airshows. Damit alles sicher abläuft, sind Drohnen in dem Bereich verboten. Und das wird auch streng kontrolliert, teilt uns der Veranstalter mit. Die Flugzeuge werden teils auch in Vorarlberg zu sehen und zu hören sein. Morgen stehen außerdem die nächsten Albabtriebe an. Im Bregenzer Wald müssen deshalb zwischendurch auch Straßen gesperrt werden, teilt die Polizei jetzt mit. Betroffen ist der gesamte Bereich von Schwarzenberg bis Schoppernau. Besonders lange Sperren wird es dabei auf der L200 zwischen Au und Schnepfau geben. Für Autofahrer bedeutet das lange Umwege. Und die gute Nachricht aus Vorarlberg. Damit die Kinder in Dornbirn so gut wie möglich betreut werden können, bietet die Stadt kostenlose Weiterbildungen für alle an, die beruflich oder ehrenamtlich mit Kindern arbeiten. Wer Interesse hat, findet bei der Stadt online alle Infos.
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1: 18 Grad hat's in Möckers und in Feldkirch, 19 sind's in Schnepfau beim Dorfbrunnen. Frischer Wind, Wolken und Regen. Heute ist wettertechnisch ordentlich was los. Schauen wir mal, wie es die nächsten 3 Tage weitergeht. Morgen sind noch Restwolken am Start, später gibt's aber Sonne bei maximal 25 Grad. Auch Sonntag wechseln Sonne und Wolken und der Montag will seinem schlechten Ruf, ja, gerecht werden und bringt Regen und Gewitter.
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1: Viel Good News für die Autofahrer. Ihr steht nirgends über 6 Minuten. Kommt gut und sicher ans Ziel.
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1: Hey, schönen Abend euch. Wenn die Glocken durch die Dörfer klingen und Kühe mit Blumenschmuck unterwegs sind, dann ist Albabtrieb. Wir haben uns einen kleinen Spaß erlaubt und das Ganze mal aus Sicht der Kuh erzählt. So lustig geworden. Das solltet ihr auf keinen Fall verpassen. In 10 Minuten auf Antenne Vorarlberg. Jetzt geht's sorglos Richtung Wochenende mit Leonie und Don't Worry.

0: Schönen Abend mit Antenne Vorarlberg. Der Alpsommer geht zu Ende und der Alpabtrieb beginnt. Wir haben uns einen Spaß erlaubt und das Ganze mal aus Sicht der Kuh erzählt.
1: Na, war das ein schöner Sommer auf der Alp. Wirklich, jeder Tag frisches Gras, beste Aussicht und meine Mädels, die waren natürlich auch alle da. Ja, und heute Morgen ist dann plötzlich losgegangen, ich hab mich gar nicht auskennt. Komm her, nimm an, die hübsch. Na, ja, super. Jetzt habe ich einen halben Blumengarten auf dem Kopf und eine riesen Glocke um den Hals. Bei jedem Schritt bimmel, bimmel. Als hätte nicht schon genug auffallen. Ja, dann laufen wir jetzt da der Bergabe. Vor mir Bertha, natürlich wieder viel zu langsam. Bertha, jetzt gib mal Gas. Hinter mir Tresi, na natürlich, die bleibt wie immer an jedem Grasbüschel stehen. Resi, komm jetzt, wir haben jetzt drei Monate Gras gehabt. Ja, und dann kommen wir endlich um da. Plötzlich hunderte Leute, alle klatschen, alle machen Fotos für uns und freuen sich wie verrückt. Ich kenne mich gerne aus. Na, also ich weiß ja nicht, was ihr heute noch tut. Aber ich gehe in den Stall, lege den Blumenstrunz ab und dann brauche ich erstmal meine Ruhe. Na, so ein Alpsommer, der ist schließlich ziemlich anstrengend.
0: Na dann, zum Entspannen. Benson Boone.

0: Hit auf Hit auf Hit. 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Und für alle, die gerade Stress mit dem Ex haben oder wie ich nach 8 Jahren Beziehung, einfach bei jedem Herzschmerzhit laut mitgrölen, Kelly Clarkson ist mit Since You've Been Gone am Start. Also lauter Tränen und mitsingen beim Antenne Vorarlberg Musikmarathon. Gleich nach Wetter und Verkehr.
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17: 16 Grad in Bildstein, 17 in Dünz bei der Alten Mühle und 18 hat's in Bregenz. Zum Start ins Wochenende gibt's Netflix-Wetter mit Regen und Wolken. Der 3-Tage-Trend. Am Wochenende wird's wieder besser. Da gibt's einen entspannten Mix aus Sonne und Wolken. Samstag bis zu 25 Grad, Sonntag nochmal ein bisschen wärmer. Und Montag braucht ihr wieder den Regenschirm.
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17: Aktuell sind es maximal 5 Minuten Stop and Go und keine neuen Blitzer im Dentle. Also alles entspannt, kommt gut an.
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2: Morgen steigt in der Beachbar Bregenz das Ü30-Clubbing. Heißt, alle über 30 feiern mit coolen Drinks, Musik und Sand unter den Füßen. Los geht's um 18 Uhr. Die Tickets gibt's an der Abendkasse. Eine Hula-Show im Casino. Das gibt's morgen bei Hawaiian Casino Night im Alpin Royal Casino in Schaan in Liechtenstein. Um 19 Uhr geht's los. Das wird ein besonderer Abend voller Genuss, Unterhaltung und mit Casino-Feeling. Und sichert euch jetzt euren Startplatz für ein ganz besonderes Team-Event mit euren Arbeitskollegen. Am 18. September ist der Business Run Bodensee in Bregenz. Nach dem Lauf könnt ihr mit euren Workbesties beim Oktoberfest weiterfeiern.
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27: Es ist 5 vor 7.

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1: Schönen Abend, ich bin Robin Leiner. Jetzt am Wochenende sind am Himmel über Vorarlberg mehr Flugzeuge zu sehen und zu hören. Denn der Flughafen Altenrhein feiert seinen 100. Geburtstag. Damit alles reibungslos abläuft, gilt auch ein striktes Drohnenverbot in dem Bereich. Wenn die mit einem Flugzeug zusammenstoßen, kann es sonst gefährlich werden, sagt uns Festobmann Raphael Wiedmer-Kaufmann.
2: Aus diesem Grund haben wir ein Drohnendetektionssystem, das den Luftraum überwacht. Und es gibt auch verschiedene Personen, die in der Umgebung des Platzes darauf schauen, dass keine privaten Drohnen in der Umgebung herumfliegen. Ansonsten müssten wir hier eingreifen, um diese Drohnen wieder vom Himmel zu holen.
1: Die großen Airshows starten dann morgen Vormittag. Morgen stehen außerdem die nächsten Albabtriebe an. Im Bregenzer Wald müssen deshalb zwischendurch auch Straßen gesperrt werden, teilt jetzt die Polizei mit. Betroffen ist der gesamte Bereich von Schwarzenberg bis Schoppernau. Besonders lange Sperren wird es dabei auf der L200 geben zwischen Au und Schnepfau. Für Autofahrer bedeutet das lange Umwege. Bahnfahren wird in Vorarlberg beliebter. Inzwischen fahren 60% der Fahrgäste einige Strecken lieber mit dem Zug als mit dem Auto. Der Verkehrsclub Österreich hat nach dem Grund gefragt und das Ergebnis zeigt, viele haben inzwischen einfach das Klimaticket und setzen deshalb mehr auf die Bahn. Andere wollen die Zeit im Zug gezielt nutzen und wieder anderen ist das Autofahren inzwischen insgesamt einfach zu teuer geworden. Und die gute Nachricht aus Vorarlberg. In Feldkirch haben im großen Saal der Wirtschaftskammer heute die ersten Absolventinnen der Pflegelehre ihren erfolgreichen Abschluss gefeiert. Die Lehre gibt es seit 3 Jahren. Die 7 jungen Frauen sind jetzt als erstes damit fertig geworden. Das Interesse an der Pflegelehre ist dabei sehr groß. Aktuell machen 40 Lehrlinge die Ausbildung.
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4: 18 Grad sind es in Frastanz und in Dornwün beim Roten Haus, 19 hat es in Fußach. Die Temperaturen gehen runter, Regen und Gewitter ziehen weiter übers Ländle. Der 3-Tage-Trend. Samstag bleibt es mit Maxi-Werten von 25 Grad recht frisch. Dafür schaut zwischen den Wolken immer wieder die Sonne vorbei. Sonntag wieder ganz entspannt mit Sonne und Wolken im Mix. Und der Montag bringt wieder Schauer und Gewitter.
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4: Der Blick aufs Ländle zeigt freie Straßen. Ihr kommt ohne Warten ans Ziel.
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4: Happy Freitagabend. Das Wetter sagt ganz klar, heute bleiben wir zu Hause. Couch, Netflix, Popcorn und bloß keine unnötigen Pläne. Für den entspannten Start ins Wochenende gibt's jetzt Teddy Swims mit Mr. Know-It-All. Einer der besten aktuellen Hits.

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1: In Hornems beim Palast messen wir aktuell 18 Grad, 17 Grad in Eck und 19 Grad in Bludenz. Auch am Abend und in der Nacht sind noch Schauer und Gewitter unterwegs. Im Gegensatz zur letzten Nacht kühlt die Wohnung beim Lüften also auch wieder ab. Und so geht's dann weiter. Morgen gibt's einen Mix aus Sonne und Wolken bei höchstens noch 25 Grad. Der Sonntag wird minimal wärmer und auch nochmal sonniger. Über den Bergen kann's dafür am Nachmittag aber regnen. Und die neue Woche startet auch wieder nass.
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1: Hält euch auf die Straßen, ihr verliert aktuell nirgendwo mehr als 5 Minuten. Gute Fahrt.
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14: Im Studio Hannes Harp. Norwegen und die Welt trauern um König Harald. Er ist heute im Alter von 89 Jahren gestorben. Er war der älteste regierende Monarch Europas und bei den Norwegern sehr beliebt. Tausende haben vor dem Königspalast heute Blumen niedergelegt. Der neue König von Norwegen ist nun Haralds Sohn Hakon, dessen Frau Mette Marit ist nun neue Königin. Mit dem kommenden Schuljahr im Herbst gilt das von der Regierung.

0: Regierung beschlossene Kopftuchverbot für Schülerinnen bis zum 14. Geburtstag. Das Rote Kreuz sieht das geplante Verbot heute kritisch. Rotkreuz-Präsident Gerald Schöpfer glaubt nicht, dass das Verbot die Situation irgendeines Menschen in Österreich besser machen wird. Die Regierung muss parallel dazu mehr tun, um Kinder und Jugendliche besser zu schützen und zu integrieren, sowie die Selbstbestimmung zu fördern, sagt Schöpfer. Auch wenn die Salzburger Festspiele erst übermorgen zu Ende gehen, so gibt's heute schon eine Bilanz. Über 261.000 Gäste waren da heuer mit dabei und haben die Festspiele besucht. Auch was die Einnahmen aus den Kartenerlösen betrifft, ist die Festspielleitung zufrieden. Die waren bei über 31 Millionen Euro.
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3: In Bregenz beim Hafen messen wir aktuell 18 Grad, 18 Grad auch in Lustenau und 17 Grad in Frastanz. Schauer bleiben auch am Abend und in der Nacht noch Thema, aber das Gute ist, die Wolken regnen sich jetzt einmal vollständig aus. Sehen wir dann beim Blick auf die nächsten Tage. Morgen bleibt's trocken, es gibt viel Sonne, aber auch ein paar Wolken bei maximal 25 Grad. Der Sonntag wird nochmal sonniger und auch ein kleines bisschen wärmer. Wir bleiben aber noch unter der 30 Grad Marke. Und am Montag fällt das Blumengießen dann wieder aus.
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3: Die Straßen im Ländle sind frei. Kommt gut und sicher an euer Ziel.
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